0: Marianne.
1: Ah, guten Morgen, Sebastian. Wir gehen wieder den Koffer packen, um vorzugehen. Weißt du, wo wir heute hingehen?
0: Ah ja, Samos. Geben wir mal ein Indiz.
1: Das macht man Moussaka.
0: Aber ja, Griechenland.
1: Wir fahren nach Griechenland, ganz genau. Das. Oder wir fliehen nach Griechenland. Und wir gehen eine gute Moussaka machen.
0: Oh, selbstgemachte?
1: Ah ja, natürlich, hast du gemeint. Wenn die Griechen das machen können, können wir es doch auch.
0: Ah ja, wir sind ja nicht blöder als die Griechen, gell?
1: Aber Gott, wir können nicht Griechisch lesen, aber es macht nichts. Ich gebe euch trotzdem das Rezept.
0: Allez, hopp. Also, heute gibt es Moussaka d'Aubergine. Also, was brauchen wir natürlich? Aubergine?
1: Ah, natürlich, wir brauchen 1 Kilo Aubergine, Zwiebel, 750 Gramm gehacktes Fleisch. Am besten ist Hummelsfleisch, was am besten dazu passt. Und wenn nicht, holen noch Rindfleisch. Ein halbes Glas Weißwein, 3 oder 4 Tomaten, 2 Eier, 75 Gramm gerappter Schweizer Käse, 2 Suppenlöffel Mehl, 75 Gramm Butter, 2 Suppenlöffel Weckmehl, Salz, Pfeffer, Peterling, 1 Glas Milch und Olivenöl.
0: Marianne, ich schon's Messer scharf gemacht. Jetzt, ich helfe dir ein bisschen.
1: Jetzt gehen wir dahin. Also die Aubergine, die gehen wir in Ringle schneiden. Und die Ringle, die gehen wir auf ein Blatt legen und Salz drüber strauen. Eine Stunde ziehen lassen, dass das Wasser rauszieht. Die Zwiebel schälen und schnippeln. In Butter rösten mit dem gehackten Fleisch und 4 Suppenlöffel Wasser. Das gehackte Fleisch mit einer Gabel gut verdrücken, dass es sich verkrimmelt, dass es auf keinen Klumpen gehen, gell? Die Tomate in ganz kleine Stücke geschnitten, der gehackte Peterling und den Wind zumachen. Salzen, pfeffern und zugedeckt 45 Minuten köcheln lassen, also 3/4 Stunde. Vom Feuer dann holen und die gekleberte Eiweiße mit dem Wegmehl zurühren. Jetzt gehen wir die Auberginenringle abwischen, trocknen und in Olivenöl auf Beetseite braten, dass es schön goldengelb wäre. Ein Backblatt einfetten, den Boden mit der Hälfte von der Aubergine bedecken, die Mischung Hackfleisch und Tomate drüber machen und mit dem Rest von der Aubergine zudecken. 2 Suppenlöffel Wegmehl mit den 2 Eiweißen kleben. Wie Sie Sauce machen mit Mehl, Butter und Milch oder Fleischbrühe, wie Sie es gerne. Die Sauce vom Feuer holen, 2 Drittel vom gerappten Käse und 2 Eigelben dazurühren und 1 Drittel vom gerappten Käse auf der Aubergine machen, dann die Sauce drüber schütten. Und jetzt alles 45 Minuten im heißen Backofen backen lassen. Ich kann euch nur sagen, das ist prima.
0: Merveilleux.
1: Oh, oh. Wir sind im Süden.
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1: Ja, wir haben etwas benutzt, wo wir ins Eiweiß geklebt haben. Und zwar habe ich euch gesagt, wir müssen Wegmehl holen. Sagen wir mal, was auf Französisch Wegmehl ist.
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1: 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Kochen gut, essen gut.
2: Wegmehl. Cathy est en train de se moquer de moi hors antenne, ich connais mais. Donc voilà, tout simplement, si vous savez ce que c'est que Wegmehl, composez-le 03 87 98 29 29. Je vous dis pas, elle est bouillante ce matin. On continue notre programmation musicale. Et c'est Quentin qui nous propose de Gilbert Montagnier avec les Sunlight des Tropiques.